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1: 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August, und so kannst du deinen Tag verbringen.
2: In Augusta Raurica kannst du ab 10 Uhr am selbstständigen Rundgang Ruinengeschichten digital teilnehmen.
1: Im Tanzhaus kannst du ab 10 Uhr ins offene Bewegungstraining Wildcard gehen.
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2: Wenn du eine künstlerische Arbeit mit Bezug zu Lokal und Kunst arbeiten zu Basel im Ausstellungsraum Klingenthal willst zeigen, kannst du dich ab sofort für die nächste Saison dort bewerben.
1: Im Kunsthaus Baseland kannst du dir die aktuelle Ausstellung Benzinflot von der Manira Al-Qadiri anschauen.
2: Die Ausstellung La Rue C'est Tout kannst du im Museum Tengeli anschauen.
1: In der Fondation Bela kannst du dir die Ausstellung Pierre Hugues besuchen.
2: Im Cartoon Museum kannst du die aktuelle Ausstellung Between Selves von Emil Ferris besuchen.
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1: Das DJ Uptown Lab findest du auch diese Woche wieder in der Kaschemme ab dem 6.
2: In der Innenbar spielt sich ab dem 7. Thursday Party ab. Mit Live-Musik und queeren Menschen Zeit verbringen kannst du dort. Präsentiert wird es von Gay Basel.
1: Ab 7:30 kannst du im Theater Basel Schauspiel Sirene sehen.
2: Im Birdseye Jazz Club spielt ab 8:30 das Dave Gisler Trio.
1: Und im Rahmen des Exilo Open Air Kino kannst du den Film All We Imagine as Light sehen. Der Film startet nach Abbruch von der Dunkelheit um ca. 9:30 und wird vom neuen Kino Basel präsentiert.
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1: Oi! Tutto a posto?
2: Tutto bene?
3: Die Ausschnitte sind aus dem Film Beccaria, wo das Tessin von 1977 zeigt. Er läuft ab dem 20. August im Kino. Es geht im Film um den 16-jährigen Mario, gespielt von Francesco Tozzi, der in einem kleinen Dorf lebt. Nach einem Streit mit seinem Vater wird er über die Sommerferien in die Berge geschickt, um einer Bauernfamilie zu helfen. Dort trifft er unter anderem auf die Bauerntochter Prisca, gespielt von der Sinead Thornhill. Die Geschichte basiert auf dem Buch «Il Beccaria» von Giorgio Genetelli. Der Film erinnert an eine Mischung zwischen der Bergidylle aus Heidi und der sinnlichen Ästhetik vom Coming-of-Age-Film «Call Me By Your Name». Der Regisseur Eric Benasconi kommt aus Locarno und hat unter anderem die Filme «Synesthesia» und «Alter Ego» gemacht. Er beschreibt die Themen vom Film so.
4: Everybody is looking for herself. Everybody is trying to understand who we are, who we want to be. And the adolescence is one of the strongest moments where we are looking for ourselves. And it was like that in the 70s. And I think it's the same thing, or maybe more also today.
3: Er betont also, dass die Suche nach sich selber während der Pubertät etwas generationenübergreifendes ist. Die Pubertät und die erste Liebe werden sehr sinnlich, liebevoll dargestellt. Zusammen mit der Retro-Sommer-Ästhetik und der Ruhe erinnert es an andere Coming-of-Age-Filme wie «Call Me By Your Name». Auch in diesem Kultfilm von 2017 geht es um die erste sinnliche Liebe vor den Kulissen eines italienischen Sommers. Mit der Zeit 1977 kommen auch die revolutionären Ideen von 1860er-Bewegung dazu. Obwohl das Bergdörfli abgelegen ist, spürt man im Film, wie die Themen Einfluss nehmen. Zum Beispiel auch die Ideen von freier Liebe oder der Punk.
4: And there is this topic which is very, very contemporary also of the free love. There was in the 68 a revolution and it was one movement of young people trying to change the world. I think it's something like a metaphor of the adolescence, and the contrary is the same. I mean, the adolescence is a metaphor of the revolution.
3: Er sagt also, dass das Thema von freier Liebe zentral ist und dass die Adoleszenz und die Revolution in den 68er Jahren zusammenhängen und Metaphern füreinander sind. Die Bewegung wird personifiziert in Figur von der Prisca, die die Idee von freier Liebe propagiert. Sie hat den Regisseur dazu erfunden, im Buch gibt es sie nicht. Für ihn ist sie da, um die Gedanken und die innere Welt von Hauptfigur Mario überzubringen.
4: I introduce a completely new character, the main female character of Prisca, which is not in the book. In the book, the thinking and the comments of the main character help the reader to understand better the personality, express the feminine part of this character.
5: Hai in mente il discorso dell'amore libero?
6: Immaginare rivoluzione del sentimento al lavoro.
3: Bildlich wird das Retro-Gefühl erfolgreich mit ästhetischen und nostalgischen Bildern und Farben erzeugt. Der Regisseur Eric Benasconi hat aber nicht Bilder von den 70er Jahren genau kopieren, sondern hat eher aus der Erinnerung die Atmosphäre geschaffen.
4: We didn't want to make an aesthetic that was like in the 70s, but we decided to try to have the aesthetic that we remember of the 70s, to let us jump in the past.
3: Trotz der schönen Ästhetik zeigt der Film keine idealisierte Welt. Der Protagonist Mario begegnet zahlreichen Problemen, währenddem er sich selber am Fingern ist. Der Tessiner Film «Beccaria» läuft ab dem 20. August im Kino. Auf der einen Seite ist es eine typische Schweizer Heidi-Geschichte über einen Jugendlichen, der in der Natur, in der Einfachheit von den Bergen zu sich findet. Andererseits erinnert es auch an Coming-of-Age-Geschichten wie «Call Me By Your Name», die von Sommernostalgie, Intimität und Sinnlichkeit prägt sind. Für Radio X, Miriam Lubrich.
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1: Heute ist Donnerstag, der 13. August, und so kannst du deinen Tag verbringen.
2: In Augusta Raurica kannst du ab 10 Uhr am selbstständigen Rundgang Ruinengeschichten digital teilnehmen.
1: Im Tanzhaus kannst du ab 10 Uhr ins offene Bewegungstraining Wildcard gehen.
2: Die Ausstellung Alliance von Shuang Li siehst du in der Kunsthalle Basel.
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2: Wenn du eine künstlerische Arbeit mit Bezug zu Lokal und Kunst arbeiten zu Basel im Ausstellungsraum Klingenthal willst zeigen, kannst du dich ab sofort für die nächste Saison dort bewerben.
1: Im Kunsthaus Baseland kannst du dir die aktuelle Ausstellung Benzinflot von der Manira Al-Qadiri anschauen.
2: Die Ausstellung La Rue C'est Tout kannst du im Museum Tengeli anschauen.
1: In der Fondation Bela kannst du dir die Ausstellung Pierre Hugues besuchen.
2: Im Cartoon Museum kannst du die aktuelle Ausstellung Between Selves von Emil Ferris besuchen.
1: Durausstellung Kult, Kultur, Kunst, jüdische Erfahrungen siehst du im Jüdischen Museum.
2: Collab Gallery zeigt aktuell die Ausstellung Backjumps – The Live Issue – Reality Check.
1: Am 1. und am 6. kannst du dir den Film L'Affaire Boyaksky im Kultkino Atelier sehen.
2: Ab dem 5. kannst du im Hauptbau vom Kunstmuseum Basel an der Führung Drake Flatter Drift teilnehmen.
1: Das DJ Uptown Lab findest du auch diese Woche wieder in der Kaschemme ab dem 6.
2: In der Innenbar spielt sich ab dem 7. Thursday Party ab. Mit Live-Musik und queeren Menschen Zeit verbringen kannst du dort. Präsentiert wird es von Gay Basel.
1: Ab 7:30 kannst du im Theater Basel Schauspiel Sirene sehen.
2: Im Birdseye Jazz Club spielt ab 8:30 das Dave Gisler Trio.
1: Und im Rahmen des Exilo Open Air Kino kannst du den Film All We Imagine as Light sehen. Der Film startet nach Abbruch von der Dunkelheit um ca. 9:30 und wird vom neuen Kino Basel präsentiert.
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1: Oi! Tutto a posto?
2: Tutto bene?
3: Die Ausschnitte sind aus dem Film Beccaria, wo das Tessin von 1977 zeigt. Er läuft ab dem 20. August im Kino. Es geht im Film um den 16-jährigen Mario, gespielt von Francesco Tozzi, der in einem kleinen Dorf lebt. Nach einem Streit mit seinem Vater wird er über die Sommerferien in die Berge geschickt, um einer Bauernfamilie zu helfen. Dort trifft er unter anderem auf die Bauerntochter Prisca, gespielt von der Sinead Thornhill. Die Geschichte basiert auf dem Buch «Il Beccaria» von Giorgio Genetelli. Der Film erinnert an eine Mischung zwischen der Bergidylle aus Heidi und der sinnlichen Ästhetik vom Coming-of-Age-Film «Call Me By Your Name». Der Regisseur Eric Bernasconi kommt aus Locarno und hat unter anderem die Filme «Synesthesia» und «Alter Ego» gemacht. Er beschreibt die Themen vom Film so.
4: Everybody is looking for herself. Everybody is trying to understand who we are, who we want to be. And the adolescence is one of the strongest moments where we are looking for ourselves. And it was it was like that in the 70s. And I think it's the same thing, or maybe more also today.
3: Er betont also, dass die Suche nach sich selber während der Pubertät etwas generationenübergreifendes ist. Die Pubertät und die erste Liebe werden sehr sinnlich, liebevoll dargestellt. Zusammen mit der Retro-Sommer-Ästhetik und der Ruhe erinnern Wage-Filme wie «Call Me By Your Name». Auch in diesem

0: die Adolescence is a metaphor of the revolution.
1: Er sagt also, dass das Thema von freier Liebe zentral ist und dass die Adoleszenz und Revolution in den 68er Jahren zusammenhängen und Metaphern füreinander sind. Die Bewegung wird personifiziert in Figur von der Priska, die die Idee von freier Liebe propagiert. Sie hat den Regisseur dazu erfunden, im Buch gibt es sie nicht. Für ihn ist sie da, um die Gedanken und die innere Welt von Hauptfigur Mario überzubringen.
0: I introduce a completely new character, the main female character of Priska, which is not in the book. In the book, the thinking and the comments of the main character helped the reader to understand better the personality, express the feminine part of this character.
2: Hai in mente il discorso dell'amore libero?
3: Immaginare rivoluzionare il sentimento del lavoro.
1: Bildlich wird das Retro-Gefühl erfolgreich mit ästhetischen und nostalgischen Bildern und Farben erzeugt. Der Regisseur Eric Bernasconi hat aber nicht Bilder von den 70er Jahren genau kopieren, sondern hat eher aus der Erinnerung die Atmosphäre geschaffen.
0: We didn't want to make an aesthetic that was like in the 70s, but we decided to try to have the aesthetic that we remember of the 70s, to let us jump in the past.
1: Trotz der schönen Ästhetik zeigt der Film keine idealisierte Welt. Der Protagonist Mario begegnet zahlreichen Problemen, während er sich selber am Fingern ist. Der Tessiner Film «Beccaria» läuft ab dem 20. August im Kino. Auf der einen Seite ist es eine typische Schweizer Heidi-Geschichte über einen Jugendlichen, der in der Natur in Einfachheit von den Bergen zu sich findet. Andererseits erinnert es auch an Coming-of-Age-Geschichten wie «Call Me By Your Name», die von Sommernostalgie, Intimität und Sinnlichkeit prägt sind. Für Radio X, Miriam Lubrich.
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1: Heute ist Donnerstag, der 13. August, und so kannst du deinen Tag verbringen.
2: In Augusta Raurica kannst du ab 10 Uhr am selbstständigen Rundgang Ruinengeschichten digital teilnehmen.
1: Im Tanzhaus kannst du ab 10 Uhr ins offene Bewegungstraining Wildcard gehen.
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2: Wenn du eine künstlerische Arbeit mit Bezug zu Lokal- und Kunstschaffen zu Basel im Ausstellungsraum Klingenthal zeigen willst, kannst du dich ab sofort für die nächste Saison dort bewerben.
1: Im Kunsthaus Baseland kannst du dir die aktuelle Ausstellung Benzinflot von der Manira Al-Qadiri anschauen.
2: Die Ausstellung La Rue c'est tout kannst du im Museum Tengeli anschauen.
1: In der Fondation Sabella kannst du dir die Ausstellung Pierre Hugues besuchen.
2: Im Cartoon-Museum kannst du die aktuelle Ausstellung Between Selves von Emil Ferris besuchen.
1: Dua-Ausstellung Kult, Kultur, Kunst, jüdische Erfahrungen siehst du im Jüdischen Museum.
2: Collab Gallery zeigt aktuell die Ausstellung Backjumps, The Live Issue, Reality Check.
1: Am 1 und am 4 ab 6 kannst du dir den Film L'Affaire Boyaksky im Kultkino-Atelier sehen.
2: Ab dem 5 kannst du im Hauptbau vom Kunstmuseum Basel an der Führung Drake Flatter Drift teilnehmen.
1: Das DJ Uptown Lab findest du auch diese Woche wieder in der Kaschemme ab dem 6.
2: In der Innenbar spielt sich ab dem 7. Thursday Party ab. Mit Live-Musik und queeren Menschen Zeit verbringen kannst du dort. Präsentiert wird es von Gay Basel.
1: Ab dem 7:30 kannst du im Theater Basel Schauspiel Sirene sehen.
2: Im Birdseye Jazz Club spielt ab dem 8:30 das Dave Gisler Trio.
1: Und im Rahmen des Exilo Open Air Kino kannst du den Film All We Imagine as Light sehen. Der Film startet nach Abbruch von der Dunkelheit um ca. 9:30 und wird vom neuen Kino Basel präsentiert.
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1: Der Steve Lacy, Produzent und Gitarrist von The Internet damals, hat ein neues Soloalbum rausgebracht. Bereits 2019 hat er mit Apollo 21 und 2022 mit Gemini Rides bewiesen, dass er eben auch ganz allein richtig guten Sound macht. Das neue Album mit dem Titel Oh Yeah ist sowohl sinnlich wie auch soft und cool, aber auch ein bisschen eigenwillig und unberechenbar.

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0: so gut.
1: Die Ausschnitte sind aus dem Film «Beccaria», der das Tessin von 1977 zeigt. Er läuft ab dem 20. August im Kino. Es geht im Film um den 16-jährigen Mario, gespielt von Francesco Tozzi, der in einem kleinen Dorf lebt. Nach einem Streit mit seinem Vater wird er über die Sommerferien in die Berge geschickt, um einer Bauernfamilie zu helfen. Dort trifft er unter anderem auf die Bauerntochter Prisca, gespielt von der Sinead Thornhill. Die Geschichte basiert auf dem Buch «Il Beccaria» von Giorgio Genetelli. Der Film erinnert an eine Mischung zwischen der Bergidylle aus Heidi und der sinnlichen Ästhetik vom Coming-of-Age-Film «Call Me By Your Name». Der Regisseur Eric Bernasconi kommt aus Locarno und hat unter anderem die Filme «Synesthesia» und «Alter Ego» gemacht. Er beschreibt die Themen vom Film so.
2: Everybody is looking for herself. Everybody is trying to understand who we are, who we want to be. And the adolescence is one of the strongest moments where we are looking for ourselves. And it was it was like that in the 70s. And I think it's the same thing, or maybe more also today.
1: Er betont also, dass die Suche nach sich selber während der Pubertät etwas generationenübergreifendes ist. Die Pubertät und die erste Liebe werden sehr sinnlich, liebevoll dargestellt. Zusammen mit der Retro-Sommer-Ästhetik und der Ruhe erinnert es an andere Coming-of-Age-Filme wie «Call Me By Your Name». Auch in diesem Kultfilm von 2017 geht es um die erste sinnliche Liebe vor den Kulissen eines italienischen Sommers. Mit der Zeit 1977 kommen auch die revolutionären Ideen von 68er-Bewegung dazu. Obwohl das Bergdörfli abgelegen ist, spürt man im Film, wie die Themen Einfluss nehmen. Zum Beispiel auch die Ideen von freier Liebe oder der Punk.
2: And there is this topic which is very, very contemporary also of the free love. There was in the 68 a revolution, and it was one movement of young people trying to change the world. I think it's something like a metaphor of the adolescence, and the contrary is the same. I mean, the adolescence is a metaphor of the revolution.
1: Er sagt also, dass das Thema von freier Liebe zentral ist und dass die Adoleszenz und die Revolution in den 68er Jahren zusammenhängen und Metaphern füreinander sind. Die Bewegung wird personifiziert in Figur von der Prisca, die die Idee von freier Liebe propagiert. Sie hat den Regisseur dazu erfunden, im Buch gibt es sie nicht. Für ihn ist sie da, um die Gedanken und die innere Welt von Hauptfigur Mario überzubringen.
2: I introduce a completely new character, the main female character of Prisca, which is not in the book. In the book, the thinking and the comments of the main character helped the reader to understand better the personality, express the feminine part of this character.
3: Hai in mente il discorso dell'amore libero?
4: Geniale rivoluzione del sentimento del lavoro.
1: Bildlich wird das Retro-Gefühl erfolgreich mit ästhetischen und nostalgischen Bildern und Farben erzeugt. Der Regisseur Eric Bernasconi hat aber nicht die Bilder von den 70er Jahren genau kopieren, sondern hat eher aus der Erinnerung die Atmosphäre geschaffen.
2: We didn't want to make an aesthetic that was like in the 70s, but we decided to try to have the aesthetic that we remember of the 70s, to let us jump in the past.
1: Trotz der schönen Ästhetik zeigt der Film keine idealisierte Welt. Der Protagonist Mario begegnet zahlreichen Problemen, während er sich selber am Fingern ist. Der Tessiner Film «Beccaria» läuft ab dem 20. August im Kino. Auf der einen Seite ist es eine typische Schweizer Heidi-Geschichte über einen Jugendlichen, der in der Natur in der Einfachheit der Berge zu sich findet. Andererseits erinnert es auch an Coming-of-Age-Geschichten wie «Call Me By Your Name», die von Sommernostalgie, Intimität und Sinnlichkeit prägt sind. Für Radio X, Miriam Lubrich.
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2: 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August, und so kannst du deinen Tag verbringen.
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3: Die Ausstellung «La Rue c'est tout» kannst du im Museum Tengeli anschauen.
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3: Ab dem 5. kannst du im Hauptbau vom Kunstmuseum Basel an der Führung «Drake Flatter Drift» teilnehmen.
2: Das DJ Uptown Lab findest du auch diese Woche wieder in der Kaschemme ab dem 6.
3: In der Innenbar spielt sich ab dem 7. Thursday Party ab. Mit Live-Musik und queeren Menschen Zeit verbringen kannst du dort. Präsentiert wird es von Gay Basel.
2: Ab 7:30 kannst du im Theater Basel Schauspiel Sirene sehen.
3: Im Birdseye Jazz Club spielt ab 8:30 das Dave Gisler Trio.
2: Und im Rahmen des Exilo Open Air Kino kannst du den Film All We Imagine as Light sehen. Der Film startet nach Abbruch von der Dunkelheit um ca. 9:30 und wird vom neuen Kino Basel präsentiert.
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ist 2. Ihr hört frisch die wöchentliche Sendung, wo wir euch neue Entries auf der Radio X Playliste etwas genauer vorstellen. Und diese Woche erscheint das vierte Album von der Musikerin, Komponistin und Kunstkuratorin Tasha Cheek, best bekannt als L. Rain aus Brooklyn. Das Album heisst Fata Morgana und einzelne Singles haben wir schon gehört. Unter anderem der für sie sehr heavy und compressed Track Solar Cycle und der etwas schwebendere Song Borderline. Die letzte Vorab-Single von L. Rain, bevor das Album am Freitag von dieser Woche rauskommt, heisst Elmira und ist zum einen der Pop, aber sehr zärtlich dekoriert und texturiert. Ätherisch wäre nochmal so ein Adjektiv, das man brauchen könnte. Die Lyrics hingegen sind sehr reibend. Sie zeigt Zehen, rissende Muskeln, probiert sich Wirbelstürme zu widersetzen. Es zeigt Reibungen zwischen Innerlichkeit und Äußerlichkeit. Dove Elmira von L. Rain.

Sicher Mara von L. Rain gesehen ab dem neuen Album Fata Morgana, das diese Woche rauskommt. Und auch neu aus Basel, oder eher neu aufgelegt, Seal and Order, die Überfliegerband aus Basel, die vor rund 10 Jahren quasi aus dem Nichts raus mit Devil is Fine einen Mega-Erfolg erzielt haben, indem sie Gospel und Black Metal verbunden haben, bringen das Debütalbum, neu gemastert, nochmal neu raus. Obendrauf gibt es 5 Bonus-Tracks, die vorher nur als Demos umgegeistert sind. Gleichzeitig machen sie auch einen Labelwechsel von Radikalis zu Asa Music. Hört den Track Bellator Halli Ra, eine semi-latinische Phrase aus dem Buch Salomons, wo Reddit-Users schon vor 4 Jahren darüber diskutiert haben, was das heissen könnte. Eine Formel für satanistische Ritual, as ever, durch Seal and Order.

Neu gemastert, vormals eine Demo, Bellator Halira, Rauserhof, Devil is Fine X, von Seelen Order, zum 10-jährigen Jubiläum von diesem Debütalbum. Der Beatpoet, Allen Ginsberg, hat mal gesagt, es kommt nicht darauf an, ob man richtig liegt oder falsch, solange man ehrlich ist. Vor allem im kollaborativen Effort ist Ehrlichkeit wichtig, das wissen sicher aus Duo von Teamwork aus Berlin, ein DIY-Effort von den sehr kapablen MusikerInnen Lisa Sutter von der Band Marauder und Ronnie Watt von Marantzis, womit Somebody's Gotta Do It ihre Lo-Fi-Debüt-LP vorlegen. Auch hier gibt es nicht unbedingt richtig oder falsche Ideen, sondern Ausdrücke von einer musikalischen Haltung und Ästhetik. Ihr hört den Opening-Track I Burned My Tongue with Effacence This Morning vom Duo Teamwork. Viel Spaß hier damit.

I burnt my tongue with efficiency this morning from Berliner Duo Teamwork. Somebody's Gotta Do It heißt ihr Debüt-LP. Und zum Schluss nochmal ein kollaborativer Effort. Seit 2011 veranstaltet die Brand Hennessy in Nigeria jährliche Cyphers, wo verschiedene Stimmen aus verschiedenen Szenen aus dem Hip-Hop-Kosmos Afrika vors Mikro bringen sollen. Es ist neben PR auch ein interessanter Showcase und Momentaufnahme. Dieses Jahr ist der Boden gelegt worden auf den nigerianischen Producer SARS und Beiträge kommen von 6 verschiedenen Performers. Ein Beat, ein Mikrofon und ein Suspense. Ihr hört in den nächsten 4,5 Minuten Lines von Kelsey Arthur aus Ghana, Fena Gitu aus Kenia, Tenor von Kamerun, Suspect 95 von der Elfenbeinküste, Yanga Chief von Südafrika sowie der britisch-nigerianische Rapperin Annie, die natürlich alle ein bisschen andere Vibe reingeben in die Ausgabe von Hennessy Cypher 2026, produziert von SARS.

Album der Woche. Auf Radio X. Der Steve Lacy, Produzent und Gitarrist von The Internet damals, hat ein neues Soloalbum rausgebracht. Bereits 2019 hat er mit Apollo 21 und 2022 mit Gemini Rides bewiesen, dass er eben auch ganz allein richtig guten Sound macht. Das neue Album mit dem Titel Oh Yeah ist sowohl sinnlich wie auch soft und cool, aber auch ein bisschen eigenwillig und unberechenbar.

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1: Oi! 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
3: Die Ausschnitte sind aus dem Film Beccaria, wo das Tessin von 1977 zeigt. Er läuft ab dem 20. August im Kino. Es geht im Film um den 16-jährigen Mario, gespielt von Francesco Tozzi, der in einem kleinen Dorf lebt. Nach einem Streit mit seinem Vater wird er über die Sommerferien in die Berge geschickt, um einer Bauernfamilie zu helfen. Dort trifft er unter anderem auf die Bauerntochter Prisca, gespielt von der Sinead Thornhill. Die Geschichte basiert auf dem Buch «Il Beccaria» von Giorgio Genetelli. Der Film erinnert an eine Mischung zwischen der Bergidylle aus Heidi und der sinnlichen Ästhetik vom Coming-of-Age-Film «Call Me By Your Name». Der Regisseur Eric Bernasconi kommt aus Locarno und hat unter anderem die Filme «Synesthesia» und «Alter Ego» gemacht. Er beschreibt die Themen vom Film so.
4: Everybody is looking for herself. Everybody is trying to understand who we are, who we want to be. And the adolescence is one of the strongest moments where we are looking for ourselves. And it was like that in the 70s. And I think it's the same thing, or maybe more also today.
3: Er betont also, dass die Suche nach sich selber während der Pubertät etwas generationenübergreifendes ist. Die Pubertät und die erste Liebe werden sehr sinnlich, liebevoll dargestellt. Zusammen mit der Retro-Sommer-Ästhetik und der Ruhe erinnert es an andere Coming-of-Age-Filme, wie «Call Me By Your Name». Auch in diesem Kultfilm von 2017 geht es um die erste sinnliche Liebe vor den Kulissen von einem italienischen Sommer. Mit der Zeit 1977 kommen auch die revolutionären Ideen von 68er-Bewegung dazu. Obwohl das Bergdörfli abgelegen ist, spürt man im Film, wie die Themen Einfluss nehmen. Zum Beispiel auch die Ideen von freier Liebe oder der

0: punk.
1: And there is this topic which is very, very contemporary also of the free love. There was in the 68 a revolution, and it was one movement of young people trying to change the world. I think it's something like a metaphor of the adolescence, and the contrary is the same. I mean, the adolescence is a metaphor of the revolution.
0: Er sagt also, dass das Thema von freier Liebe zentral ist und dass die Adoleszenz und die Revolution in den 68er Jahren zusammenhängen und Metaphern füreinander sind. Die Bewegung wird personifiziert in Figur von der Priska, die die Idee von freier Liebe propagiert. Sie hat den Regisseur dazu erfunden, im Buch gibt es sie nicht. Für ihn ist sie da, um die Gedanken und die innere Welt von Hauptfigur Mario überzubringen.
1: I introduce a completely new character, the main female character of Priska, which is not in the book. In the book, the thinking and the comments of the main character help the reader to understand better the personality, express the feminine part of this character.
2: Hai in mente il discorso dell'amore libero?
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0: Bildlich wird das Retro-Gefühl erfolgreich mit ästhetischen und nostalgischen Bildern und Farben erzeugt. Der Regisseur Eric Bernasconi hat aber nicht Bilder von den 70er Jahren genau kopieren, sondern hat eher aus der Erinnerung die Atmosphäre geschaffen.
1: We didn't want to make an aesthetic that was like in the 70s, but we decided to try to have the aesthetic that we remember of the 70s, to let us jump in the past.
0: Trotz der schönen Ästhetik zeigt der Film keine idealisierte Welt. Der Protagonist Mario begegnet zahlreichen Problemen, währenddem er sich selber am Finger ist. Der Tessiner-Film «Beccaria» läuft ab dem 20. August im Kino. Auf der einen Seite ist es eine typische Schweizer Heidi-Geschichte über einen Jugendlichen, der in der Natur die Einfachheit der Berge zu sich findet. Andererseits erinnert es auch an Coming-of-Age-Geschichten wie «Call Me By Your Name», die von Sommernostalgie, Intimität und Sinnlichkeit prägt sind. Für Radio X, Miriam Lubrich.
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1: Heute ist Donnerstag, der 13. August, und so kannst du deinen Tag verbringen.
2: In Augusta Raurica kannst du ab 10 Uhr am selbstständigen Rundgang Ruinengeschichten digital teilnehmen.
1: Im Tanzhaus kannst du am Viertel ab 10 Uhr ins offene Bewegungstraining Wildcard gehen.
2: Die Ausstellung Alliance von Shuang Li siehst du in der Kunsthalle Basel.
1: Das Hack zeigt die erste virtuelle Ausstellung 404 Land, die du dir auf der Webseite Virtual Hack digital anschauen kannst.
2: Wenn du eine künstlerische Arbeit mit Bezug zu Lokal- und Kunstschaffen zu Basel im Ausstellungsraum Klingenthal zeigen willst, kannst du dich ab sofort für die nächste Saison dort bewerben.
1: Im Kunsthaus Baselland kannst du dir die aktuelle Ausstellung Benzinflot von der Manira Al-Qadiri anschauen.
2: Die Ausstellung La Rue c'est tout kannst du im Museum Tengeli anschauen.
1: In der Fondation Sabella kannst du dir die Ausstellung Pierre Hugues besuchen.
2: Im Cartoon Museum kannst du die aktuelle Ausstellung Between Selves von Emil Ferris besuchen.
1: Dua-Ausstellung Kult, Kultur, Kunst, jüdische Erfahrungen siehst du im Jüdischen Museum.
2: Collab Gallery zeigt aktuell die Ausstellung Backjumps, The Live Issue, Reality Check.
1: Am 1 und am 4 ab 6 kannst du dir den Film L'Affaire Boyaksky im Kultkino Atelier sehen.
2: Ab dem 5 kannst du im Hauptbau vom Kunstmuseum Basel an der Führung Drake Flatter Drift teilnehmen.
1: DJ Uptown Lab findest du auch diese Woche wieder in der Kaschemme ab dem 6.
2: In der Innenbar spielt sich ab dem 7. Thursday Party ab. Mit Live-Musik und queeren Menschen Zeit verbringen kannst du dort. Präsentiert wird es von Gay Basel.
1: Ab dem 7:30 kannst du im Theater Basel Schauspiel Sirene sehen.
2: Im Birdseye Jazz Club spielt ab dem 8:30 das Dave Gisler Trio.
1: Und im Rahmen des Exilo Open Air Kino kannst du den Film All We Imagine as Light sehen. Der Film startet nach Abbruch von der Dunkelheit um ca. 9:30 und wird vom neuen Kino Basel präsentiert.
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